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Und damit hallo und willkommen zu einem neuen Soundtrack Extra. Das sagt Ihnen und euch hier aus dem Soundtrack-Studio in Köln Robert Rosbach. Bei uns heißt es heute für die nächsten zwei Stunden Sommerhits. Sommerhits nonstop. Wir spielen die größten Sommerhits aus 40 Jahren Musikgeschichte. Das heißt Sommerhits aus den Jahren 1970 bis 2010. Auf der Playlist stehen heute Namen wie Middle of the Road, ABBA, Baccarat, Ottawan, Lip Sync, Rigera, Laidback, Los Lobos, Madonna und viele, viele mehr. Und ich sage wie immer nur eins, gute Unterhaltung.

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1: Dann fangen wir gleich mal an im Jahre 1970 mit dem Sommerhit schlechthin. Vielleicht der größte Sommerhit aller Zeiten. Der Sommerhit 1970. Mango Jerry, Ray Dawson und In the Summertime.

0: In den ersten 4 Wochen nach Erscheinung dieses Titels wurden gleich mal 6 Millionen Tonträger davon verkauft. Vielleicht der größte Sommerhit aller Zeiten. Ray Dorset und Mango Jerry in the Summertime.
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0: Heute mit einem Soundtrack extra. Die größten Sommerhits aus 40 Jahren Musikgeschichte. Der nächste Sommerhit kommt aus dem Jahre 1971. Hier sind Middle of the Road und Chirpy Chirpy.

aus der Rubrik Love It or Hate It. Die George Baker Selection aus den Niederlanden. Aber Una Paloma Blanca war der größte Sommerhit des Jahres 1975. Die nächsten beiden Titel kommen von 76. 1976. ABBA und Dancing Queen, ganz groß in diesem Jahr. Und davor der erste große Hit von Frank Farians Boney M. 76 natürlich, Daddy Cool. She's crazy like a fool.

Einer der größten Hits aller Zeiten. Einer der größten Hits für ABBA. Und der Sommerhit 1976. Björn, Benny, Agnetha und Annie Fried und Dancing Queen. Hier ist ein Soundtrack extra, zu dem ich nochmal Hallo sage. Wir spielen heute die größten Sommerhits aus 40 Jahren Musikgeschichte. Die 70er bis 2010. Das ist 1977, der Sommerhit. Baccarat, Yes.

my ladies aus Spanien, Baccarat. Yes, sir, I can boogie. Das war der Sommerhit 1977. 1978 ist das nächste Jahr. Ich muss zugeben, als der Musikfilm Grease in die Kinos kam, habe ich ihn insgesamt dreimal mehr angesehen. Hier ist der Sommerhit des Jahres 1978. John Travolta, Olivia Newton-John, You're the One That I Want. Bitte sehr. 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

Musik made in Germany. Aus Deutschland, Oliver Behrendt und seine Goombay Dance Band. Es war der Sommerhit 1979, Son of Jamaica. Bin ein bisschen später dann mit der Goombay Dance Band on Tour gewesen. Muss sagen, die waren immer sehr, sehr sympathisch. Wir bleiben noch für eine Sommerhitlänge im Jahre 1979. Das ist einer der größten Tanzhits aller Zeit und ein Sommerhit. Lip Sync und Funky

Oh, das habe ich fast tausende von Malen gespielt in den späten 70er Jahren in den Discos. Lip Sync und Funky Town, was war das? Ein großer Hit damals. Der Sommerhit 1979, Lip Sync und Funky Town. Heute in unserem Soundtrack Extra die größten Sommerhits aus 40 Jahren Musikgeschichte. Und wir sind bereits im Jahre 1980 angelangt. Das war der Sommerhit. Aus Frankreich kam die Band Ottavan mit D-I-S-C-O oder ganz einfach

der Sommerhit des Jahres 1981 und der größte Hit für Kim Carnes, Betty Davis Eyes. Ja, wir sind bereits im Jahre 1983 und da kommen zwei Titel en bloc. Einmal aus Dänemark, Laidback. Wir erinnern uns gerne an Sunshine Reggae. Und dieses Disco-Duo aus Italien, Rigiera. Die singen allerdings in Spanisch. Vamos, vamos a la playa.

0: Feeling pur. Der Sommerhit 1983. Laidback aus Dänemark. Sunshine. Sunshine Reggae. 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Die größten Sommerhits der Jahre 1970 bis 2010.
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Das dröhnte 1984 aus allen Radios. Eine Band aus Australien. Real Life und Send Me an Angel. Wunderbarer Titel. Das Jahr 1995 hatte gleich mehrere Sommerhits, beispielsweise Opus mit Life is Life. Das hören wir heute nicht. Aber darum wieder hier Sommerfeeling pur, Katharina and the Waves und Walking on Sunshine.

Yes, jetzt, it's time to feel good. Wie das doch zutrifft, Katharina and the Waves. Ein riesiger Sommerhit, 1985, Walking on Sunshine. Oh.

Das Original dieser Aufnahme stammt aus dem Jahre 1959 von Ritchie Valens, der aber seinerzeit leider zusammen mit Buddy Holly bei einem tragischen Flugzeugabsturz ums Leben kam. Das hier 1987 in der Version von Los Lobos, der große Sommerhit. Weitere Sommerhits kamen von Madonna, La Isla Bonita oder auch von den Gypsy Kings, Bamboleo. Das hier sind African Beats. 1988 der Sommerhit Murray Kante und Yeah!

Diese tollen African Beats dominierten im Sommer 1988 die Hitparaden. Der Sommerhit. Morikante hieß die Band und Yeki Yeki. Der Soundtrack heute hier mit den größten Sommerhits aus 40 Jahren Musikgeschichte. Exakt aus den Jahren 1970 bis 2010. Und hier auf deinem Lieblingssender geht's jetzt weiter mit dem Sommerhit des Jahres 1989. Was haben wir dazu getanzt? Nicht nur der Sommerhit, sondern auch der Tanz des Jahres von Kaoma. Leider auch die, nur ein One-Hit-Wonder. Wir erinnern gerne an Lambada und Kaoma.

40 Jahre Musikgeschichte. In dieser zweiten Stunde spielen wir die Sommerhits von 1990 bis 2010. Summertime. Und wir starten in diese Stunde mit einem absoluten Sommerhit-Klassiker. 1991 hier, Kate Janai und Summer Dreaming.

Sommer und dazu die Sommerhits aus 40 Jahren Musikgeschichte. Und das alles in deinem Radio heute. Was kann es eigentlich noch Schöneres geben? Cage and I, 1991. Summer Dreaming, ein absoluter Sommerhit-Klassiker. Wir gehen weiter, wir gehen ins Jahr 1992.

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1: Und wir jagen heute in diesem Soundtrack extra durch die Jahre, durch die Jahrzehnte. Wir spielen die größten Sommerhits aus 40 Jahren Musikgeschichte. Das war gerade der Sommerhit 1993. Mr. Wayne und Culture Beats. Und das ist der Sommerhit 1996. Ja, aus Spanien, der tolle Hit von Los del Rio. Los del Rios und die lange Version von

der Sommerhit und der Tanz des Jahres 1996. Aus Spanien, Los del Rio und Macarena. Wir gehen ins Jahr 1997. Hier ist Mr. President.

Die Sommerhits nonstop. Das ist das Jahr 1997. In Deutschland produziert und sehr erfolgreich damals in Deutschland Mr. President. Coco Jumbo. Mein richtiger Radiohit und Tanzhit. 1997. Das Jahr 1998 gehört Luna. Luna kam aus den Niederlanden und ihr Sommerhit hieß...

0: Version von Luna von Bailando war in Deutschland soweit 1998. Aber diese Version von der Gruppe Paradiso aus Spanien war in ganz Resteuropa der Sommerhit. Hier ist der Sommerhit von 1999 von Lubeda.
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0: erinnern Sie und erinnert ihr euch noch an Sonique? Die war Sängerin und DJ aus London. It Feels So Good, das war ein riesiger Hit 2000 und der Sommerhit. Sie hatte dann noch zwei, drei kleinere Hits und dann war sie in der Vergessenheit versunken, wie so oft.
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0: Hier ist der Sommerhit des Jahres 2001. So heißt das, ein One-Hit-Wonder für Dant

Ja, auch dieser Dante Thomas hatte nur diesen einen Welthit zusammen mit dem Rapper Praise. Das war das Jahr 2001, Miss California. Danach hat man von Dante auch nie mehr was gehört. Wir gehen ins Jahr 2002. Sommerhit und wieder ein Sommertanz. Aserieche. Und hier kommen Las Ketchup aus Spanien.

0: Aventura hieß diese Band.
1: Und sie dominierten das Jahr 2004 in der Sommerzeit mit Obsession. Wir spielten hier den Dance Mix. Aber es gab 2004 noch einen zweiten großen Sommerhit von der Gruppe Ozone. Dragiste Dente. Und der klang so.

Eine Band aus Ungarn, diese Ozone, Dragostei Dintei. So der Titel, ich hoffe, ich habe es jetzt richtig gesprochen. Das war 2004. Ebenfalls ein großer Sommerhit. Hören wir nochmal rein. Ja, klappt doch. Dragostea Dintei und Ozone 2004. 2005 beginnt die Weltkarriere von Juanes aus Kolumbien mit diesem ersten großen Hit, diesem Sommerhit La Camilla.

0: La Camisa Negra, Juanes. 2005 sein erster Hit. Danach eine riesige Weltkarriere. Er ist einer der ganz großen Latino-Stars geworden. 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Die größten Sommerhits aus 40 Jahren Musikgeschichte.
1: Hier ist der Sommerhit des Jahres 2006. 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

Latino-Hits dominieren das Jahr 2006. Shakira und der geniale Lieder von den Fugees, Wyclef Jean. Sommerhit 2006, Hips Don't Lie. Hier ist der Sommerhit des Jahres 2009, Emilia Torini und Jungle Drum.

So ist das hier. Emilia Turini. Einen Hit und das war gleich der Sommerhit. 2009, Jungle Drum. Die sind angelangt im Jahre 2010 und so klang der Sommerhit.

Der Sound Afrikas 2010, Safre Duo und Vehile mit Helele. 2010 fand die Fußball-WM in Afrika statt. This is time for Africa und das war natürlich der zweite große Sommerhit 2010. Wieder hören wir Musik von Shakira, Waka Waka. 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

Der Song zur Fußball-Weltmeisterschaft 2010 in Afrika. This time for Africa. Shakira und Waka Waka. Und das war's dann auch für heute. Das war unser heutiges Soundtrack extra. Die größten Sommerhits der Jahre 1970 bis 2010. Ich hoffe, es hat Spaß gemacht und würde mich freuen, wenn wir uns hier wieder hören, wenn es wieder heißt, hier ist der Soundtrack deines Lebens auf deinem Lieblingssender. Bis dahin sage ich Tschüss und alles Gute hier aus dem Soundtrack-Studio in Köln als ihr und euer Robert Rosbach. Bye, bye.

wurde einst das schwarze Gold der Ruhe genannt. Es spendete Wärme, Behaglichkeit.

Das schwarze Gold ist weiß geworden. Man nehme eine einfache Rezeptur und aus Koks

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Ja, hallo und einen wunderschönen guten Abend allerseits. Entschuldigung für die kleine Panne am Anfang, aber wir sind jetzt maximal bereit zum Senden. Und das heißt Hart am Limit am Donnerstagabend mit eurem Klaus hier aus dem Senderstudio Göttingen.

Jo, heute wieder mit tollen Songs, News und alles, was dazugehört. Ich freue mich auf die Sendung für die nächsten paar Stunden. Acht am Limit und wir beginnen wie immer in meiner Sendung mit AC/DC.

Die fangen immer an am Donnerstagabend hier bei Hart am Limit, AC/DC. Wir wärmen uns schon mal an und die richtige Wärme kommt jetzt mit Airburn und Live It Up.

Ja, unter den News habe ich jetzt die Rock- oder Radio-Rock-Helden Foreigner. Die feierten beim Konzert in Hamburg ihr 50-jähriges Bandjubiläum mit 4000 Fans in der ausverkauften Stadtpark. Ja, von der Originalbesetzung war keiner mehr dabei, was ich eigentlich schade finde. Für alle Zeit.

schon mal eine kleine Ankündigung. Gleich um 20.30 Uhr gibt es meine erste Neuvorstellung für heute. Gnädige Frau heißt die Single, Entschuldigung. Propeller Planet featuring Dirk Michaelis. Einfach mal reinhören.

So, weiter geht's mit Metalware und Carry On und dann gibt's auch schon die erste Neuvorstellung für heute. Also schön dranbleiben, ne? No?

0: Achtung, wie angekündigt, gibt es jetzt die erste Neuvorstellung. Gnädige Frau Propeller Planet featuring Dirk Michaelis und ein paar einleitende Worte gibt's auch noch. Welche Frau möchte nicht auch gern mal die gnädige Frau sein? Eine Hommage an die geschätzten und charmanten Damen auf diesem Planeten. Und Band Propeller Planet featuring Dirk Michaelis verbindet eingängigen Deutschrock mit fantasievollen Geschichten über Liebe, Magie, Beziehungen und das Leben selbst. Hinter dem Projekt steht eine feste Bandbesetzung, unterstützt von wechselnden Sängerinnen und Sängern, die den Geschichten ihre ganz eigene Stimme und Performance verleihen. Die Songs werden durch aufwendig gestaltete Musikvideos präsentiert, die auf YouTube anzuschauen sind. Die aktuelle Single »Gnädige Frau« passt wie maßgeschneidert auf die Stimme vom Sänger der Band »Glutsucht« Dirk Michaelis. Welche Frau wäre bei dieser charismatisch charmanten Umwerbung nicht einmal diese gnädige Frau?
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Ja, die neue Single Propeller Planet featuring Dirk Michaelis, und der ist ja der Frontsänger von Glutsucht, und die habe ich heute zweimal dabei, kommt gleich so ein paar Minuten. Gibt's Glutsucht, steht auf, und der zweite Song kommt dann auch ein paar Minuten später. Willkommen in der Freakshow. Also aufgepasst, und wir machen weiter mit Burning Daylight und Andras.

Jo, Andreas, Burning Daylight, und jetzt gibt's einen Musikgruß an meinen Kollegen, den Sascha von Illertal FM. Powerwolf gibt's mit Werewolves of Armenia.

wunderbare Sache. Powerwolf, und wir kommen zu dem angekündigten Glutzucht. Glutzucht, die Oldenburger Hardrock-Formation. Glutzucht ist bekannt für ihre packenden und eingängigen Refrains und ihre nachdenklich stimmenden Botschaften. Diese Mischung bildet eine Synergie aus anspruchsvollen, ausdrucksstarken Texten und melodischen, krachenden Gitarrengewittern, die Gedanken infiziert und zugleich mit

0: treibenden Beats und viralen Hooklines mitzureißen versteht. Mit dem aktuellen Album Urbane Dekadenz veröffentlichen Glutsucht ein beeindruckendes Werk, welches in dem für die Band typischen Stil die globalen Entwicklungen und die zunehmende Dekadenz der westlichen Gesellschaften spiegelt. Ein musikalischer Aufruf an die Weltgemeinschaft zu mehr Verantwortungsübernahme, getragen von glühender Lyrik und süchtig machendem Rock. Die Singleauskopplung Im Auftrag des Herrn wurde bereits im Herbst 2019 in einem aufwendigen Videoclip auf YouTube veröffentlicht.
1: So, zweimal dabei heute, hatte ich ja angesprochen, Glutsucht steht auf. Und gleich nach ein paar Minuten und einem weiteren Song gibt es noch Willkommen in der Freakshow. Ja, auf jeden Fall alles dies von Glutsucht.

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So, jetzt wie versprochen, der zweite Song von Glutzucht. Willkommen in der Freakshow.

0: So, ihr Lieben, es gibt was Neues von Temple of the Absurd. Bitteschön. Jetzt zu Temple of the Absurd. Sie veröffentlichen im Herbst 2026 ein neues Album mit den Worten »Temple of the Absurd is alive and it feels right«, kündigte die Band Anfang 2026 ihre Rückkehr an. Jetzt wird es konkreter. Am 19. Juni veröffentlichen Temple of the Absurd ihre neue Single »Prayer«. Ein komplettes Album soll im Herbst 2026 erscheinen. Es soll neu aufgenommene Songs und neues Material, geschrieben von Gitarrist und Bandgründer Schrödi, enthalten. Prayer ist ein Requiem für alle Seelen, die wir verloren haben. Freunde, Weggefährten, Partner und unsere geliebten Tiere. Der Song entstand in einer dunklen Nacht nach dem Tod eines alten Freundes, beschreibt Gitarrist und Bandgründer Schrödi die Entstehung des Songs.
1: Ja, und sobald ich die neue Single von denen habe, bekommt ihr sie natürlich hier bei Hart am Limit. Musikalisch geht's weiter mit The Devil Inside, Riders of the Midnight Stone. So ein bisschen Country Metal.

0: Es geht noch ein bisschen weiter so. Children of the Dark, Joachim Witt, Peter Wolf, Chris Harms natürlich und Mono Inc. So, auch Schankmaul hat ein neues Album. Sternse, klar? Hört mal kurz rein.
1: Ein neues Schankmaul-Album.
2: Der Sternensegler.
3: Erscheint am 11. September.
2: Wir freuen uns.
0: Jo, wir freuen uns auch und ich habe schon mal dabei mit In der

0: So, wir kommen zu Linkin Park.
1: Wir kommen zu einem spektakulären Comeback. Und zwar kommen Linkin Park für Doppelkonzert nach München. In München steht eines der größten Events des Jahres bevor. Linkin Park kommen in die Allianz Arena und das gleich für zwei Konzerte. Am 11. und 12. Juni 2026 ist es soweit. Vor rund einem Vierteljahrhundert schrieben die Musiker mit ihrem Debütalbum Hybrid Theory Musikgeschichte. Es ist bis heute das meistverkaufte Debütalbum des 21. Jahrhunderts und brachte Hits wie Papercut, Crawling, One Step Closer und In the End. Mit mehr als 130 Millionen verkauften Tonträgern gehören sie längst zu einer der erfolgreichsten Bands dieses Jahrhunderts. Natürlich habe ich auch einen Song von Linkin Park für euch dabei, und zwar One Step Closer. Viel Spaß!

So, ihr Lieben, weiter geht's mit den Pretty Reckless. Und das hören wir uns mal an, was es dazu zu sagen gibt. Unser kleiner Rückblick heute Abend, Heaven Knows, ist ein Lied der amerikanischen Rockband The Pretty Reckless aus ihrem zweiten Studioalbum Going to Hell 2014. Es wurde von Taylor Momsen und Ben Phillips geschrieben, während Kato Kanwala sich um die Produktion kümmerte. Veröffentlicht am 19. November 2013 als zweite Single des Albums. Heaven Knows ist die erste Single der Band, die die Billboard-Charts, Mainstream-Rock, anführt und ihre zweite Single, die es an die Spitze der britischen Rock-Single-Charts schafft, nach ihrer Debütsingle Make Me Wanna Die 2010. Das Lied stieg später in die Alternative Songs Charts ein und erreichte Platz 20.

So, ihr Lieben, wir kommen zu meinem Oldie am Donnerstagabend. Kann man schon als Oldie bezeichnen. Wolfsheim habe ich dabei mit The Sparrows and the Nightingales.

Ja, immer noch ein schöner Song. Wolfsheim, The Sparrows and the Nightingales. Und mein letzter Beitrag für heute beschäftigt sich mit der Truppe von Transvision Wamp. Und natürlich habe ich da auch einen Song parat, Baby I Don't Care. Nach über 30 Jahren Funkstille kommen sie zurück. Transvision Wamp feiern 2026 ein Comeback mit ausverkauften Australien-Shows. Der Erfolg zeigt, die Band funktioniert auch Jahrzehnte später noch live und wird wieder international relevant. Über 30 Jahre Funkstille und plötzlich stehen Transvision Wamp wieder auf der Bühne, als hätten sie nur kurz Pause gemacht. In Australien singen volle Clubs jede Zeile von »Baby, I don't care«, als wäre 1989 nie verschwunden. Dass Transvision Wamp 2026 überhaupt wieder touren, ist schon überraschend genug. Doch Wendy James geht das Ganze nicht halbherzig an. Die Australien- und Neuseeland-Tour im Februar wird zum Testlauf. Und der fällt deutlich besser aus als erwartet. Mehrere Shows sind ausverkauft, andere werden hochverlegt, weil die Nachfrage größer ist.

ist als geplant. Klar, viele Fans haben Wendy James seit Jahrzehnten nicht live gesehen. Aber die Reaktionen zeigen, die Songs funktionieren noch.

Top-Song, Foreigner, passt da einfach hinein heute Abend. Und ich habe da noch was, was reinpasst. Möchte ich mich gleich von verabschieden von euch. Es war eine schöne Sendung, glaube ich. Wir können es alles wiederholen beim nächsten Mal. Am kommenden Donnerstag bin ich in Urlaub. Die Woche drauf auch, aber es gibt weiterhin, ja, Hart am Limit als Wiederholung. Ist auch mal schön. Dann hört man die ganzen Songs nochmal und kann sich drauf freuen. Und verabschieden tue ich mich von allen Leuten, die heute dabei waren. Dankeschön fürs Zuhören. Und ich habe da noch einen Song und den möchte ich gerne noch loswerden. Denn heute hätte einer von uns Geburtstag gehabt, Gunther Gabriel, ja, mit seiner markanten Stimme, seinen ehrlichen Texten und seiner, ja, unverwechselbaren Art hat er die deutsche Musiklandschaft geprägt wie kaum ein anderer. Er sang von den Menschen, vom Leben, von Erfolgen und Niederlagen, immer authentisch und immer geradeaus, wie einer von uns. Liebe himmlische Grüße an Gunther Gabriel und bye bye.

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